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2: Das ist relativ frisch auf unsere Straßen, aber bis auf den Berufstrafik kommen wir noch in Auto und Pann auf der A4 in Richtung Stadt heißt Fels. Es steht aber auf der Pannenspur und hört nicht allzu viel.
1: Andermann, das sind 7 Uhr.
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2: Wir haben ein Auto am Pann auf der A13 in Richtung Peting, haben auf der Abfahrt Diedling-Biering, es steht auf der Pannenspur. Enko steht um CR146 zwischen Landing und Dreibur, heute also ein bisschen losmachen. Es schaut hier auf der Feier in Richtung Asch an der Sortie Fates, Sortie ausgesperrt, heute also aufpassen. Und zu guter Letzt haben wir eine Chance auf der 6 Richtung Arel, Tischmama an der, der Erde Kapellen. 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
1: C'est pour la première fois qu'une telle étude a été réalisée à l'échelle nationale. Quel en était l'objectif?
3: Alors, l'objectif de cette étude, c'était de pouvoir un peu connaître les problématiques que l'on pouvait avoir sur les IST, les comportements, les représentations, sur aussi l'utilisation de la contraception, mais également sur le genre, l'attirance sexuelle, l'orientation sexuelle, et aussi sur des aspects de violence autour du consentement, du viol, et enfin sur l'éducation à la santé, qui nous semble aussi un levier important. Donc l'idée un peu, c'était de savoir un peu qu'est-ce que l'on avait, comment ça se répartissait dans une population représentative des résidents du Luxembourg, et d'identifier aussi, alors c'est un point important hein, de l'enquête, des points qui nécessitaient d'être plus exploré, c'est-à-dire qu'on observe un résultat, mais ce résultat, il ne faut pas le prendre tel quel, il faut un peu l'explorer.
1: Est-ce que, sans entrer dans les détails, on le fera par la suite, est-ce que parmi les résultats, il y en a qui vous ont surpris ou est-ce que plutôt l'enquête vous a confirmé?
3: Alors, en fait, c'est un peu des deux. Alors, ce qui était peut-être une surprise que je voulais partager avec vous, c'est le fait que sur des questions qui pouvaient être complexes, intimes, on imaginait qu'on aurait un taux de réponse assez faible, ce qui n'a pas été le cas. C'est assez impressionnant, même sur le genre, sur le viol. Le plus grand nombre de personnes qui ont dit « je ne souhaite pas répondre », c'était 5 sur 2000, donc c'est vraiment à la marge. Et ça, c'est encourageant, ça veut dire que les gens en parlent.
1: Mmh. Pour parler de ces résultats, 8% des personnes interrogées déclarent avoir été déjà victimes d'un viol. Cependant, seuls 15% d'entre elles ont déposé plainte. 34% des répondants affirment avoir déjà subi des pressions de la part d'un partenaire pour avoir un rapport sexuel. Qu'est-ce que cela vous dit ?
3: Qu'on a du travail. Non, c'est oui, c'est important. Alors sur le viol et le consentement, c'était un peu aussi pour approfondir. Je ne sais pas si vous vous rappelez, au Luxembourg, il y a eu une enquête de Statex sur la sécurité, dans laquelle il y avait des questions, notamment pour les femmes, auprès des violences sexuelles. Et alors on leur posait la question au cours de toute leur vie, dans les 5 dernières années, dans les 12 derniers mois, et au cours de toute leur vie, l'ensemble des violences sexuelles, hein, qui n'est pas que le viol, ça représentait 27% déjà en 2020. Mmh. Donc il y a une cohérence avec ce que l'on savait. Quand je dis qu'on a du travail, ça veut dire que oui, qu'il va falloir faire un certain nombre de choses pour que les victimes ou les personnes ayant subi un viol puissent aussi en parler, puissent s'exprimer. Et on a des choses qui vont dans ce sens-là, comme le CNVV qui a été mis en place pour ça.
1: Un des résultats positifs de l'enquête est que 85% des personnes interrogées estiment être bien informées sur les infections sexuellement transmissibles. Pourtant, on sait que le nombre de cas de certaines de ces maladies est en augmentation au Luxembourg depuis plusieurs années. Comment vous expliquez-vous ce paradoxe ?
3: Alors, les causes concrètes, il y en a plusieurs. En fait, là, fondamentalement, c'est un phénomène assez connu. La représentation de ce que l'on pense connaître, ce que l'on perçoit de notre connaissance et de ce que l'on a comme connaissance réelle, il y a toujours un écart. C'est pas que dans ce domaine-là, c'est dans plusieurs domaines. Voilà, c'est comment nous percevons nos connaissances. Là, c'était vraiment intéressant dans le sens de l'idée, c'était juste de voir un peu de quelle était un peu l'ampleur de ça, et surtout du coup de repérer des choses en se disant ah oui, c'est important que là on fasse une action. Je vais vous prendre un exemple. Quand par exemple les gens vous disent oui, je pense être bien informé sur la contraception, et que par exemple quand vous demandez si les personnes connaissent la gratuité de la contraception, oui, et que vous en avez la moitié qui vous répond à peu près, enfin autour de ça, qu'ils la connaissent, et ben vous vous dites oui, ok, en fait ils pensent connaître un peu cet ensemble là mais il y a des choses qu'ils connaissent pas, et ça veut dire que moi il faut que j'organise des choses pour qu'ils soient mieux informés.
1: La sensibilisation et l'éducation jouent un rôle essentiel en matière de prévention. Pourtant, seulement 44% des répondants déclarent avoir bénéficié au cours de leur scolarité d'une éducation à la vie affective et sexuelle. Est-ce qu'il y a toujours des écoles qui évitent ces thématiques ?
3: Alors, c'est en fait, c'est pas dû au fait que les écoles évitent ces thématiques, parce que là, vous avez en fait toute la population, la représentation de la population, c'est-à-dire que vous avez des tranches d'âge élevées, hein, 50 ans, 60 ans, donc et parmi eux, ils n'ont pas eu de cours d'éducation sexuelle. Quand vous regardez parmi les jeunes, on n'est plus à 44, mais beaucoup plus élevé évidemment, les 18-24 ans. Et puis un deuxième phénomène qui est intéressant aussi au Luxembourg, c'est que vous avez beaucoup d'entrants et de sortants, enfin d'arrivants, et les personnes arrivent avec, quand à l'âge adulte, avec les cours qu'ils ont eu ou ne pas eu dans leur propre pays. Donc c'est un peu ce que représente ce chiffre-là. Ce qui était intéressant peut-être, c'était surtout de voir, je sais pas, le fait qu'on a posé la question aux personnes de dire quels étaient les sujets abordés dans ces cours. Et donc, et on voit qu'avec une 60%, plus de 60%, il y avait tous les sujets sur la biologie, sur les règles, sur les hormones, sur les choses très, très clinico-biologiques. Et tous les aspects sur le consentement, le cyberharcèlement étaient très peu évoqués. Mmh. Et on a reposé la même question aux gens en disant quels sujets auriez aimé-vous qui ait été abordé. Ça, c'est inversé. C'est-à-dire que oui, ils aiment bien qu'on aborde ce sujet-là, mais ce qu'ils aimeraient, ce qui leur a manqué, c'est effectivement tous ces sujets qui n'ont pas été abordés. Oui. Donc ça nous donne vraiment l'orientation sur aussi qu'est-ce qu'on a encore à faire comme progrès.
1: Il y a évidemment beaucoup plus de résultats encore dans cette enquête. On a malheureusement pu qu'en évoquer quelques-uns. Merci quand même beaucoup, Monsieur Amsalem, de Dr. Emmanuel Amsalem, à ce chef de la division de la médecine préventive bei der Santé. Merci beaucoup.
3: Merci à vous.
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4: Und ein Blick auf die Wetterkarten um 3 Minuten ob 9. Meteolux hat eine Wetterwarnung, wenn es da jetzt rausgeht. Die gilt von heute für die nächste Tagestemperaturen klammen ob 30 bis 33 Grad. So geht es doch weiter. Warm dröschen auf viel Sonne. Nützlein-Temperaturen auch über 20 Grad. Also können wir auch von tropischen Nüchten schwätzen. Die also werden nur noch über den Weekend bis Matt an. Die neue Woche soll noch wie warm gehen.
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1: Auto und Pan schon auf der A13 Richtung Peting, haben wir Abfahrt Biering. Dann haben wir ein Chantier auf der A7 Richtung Friedhof, Tischt Kolmer Biersch an der Kolmer Brick. Chantier auch auf der Escher Autobahn A4 Richtung Esch an der Sortie Feitz. Ein Chantier haben wir auf der Arler Autobahn A6 Richtung Arl, Tischt Mama an der Erde Kapellen. Dann haben wir ein weiteres Chantier um CR101, der das Tischt Mama akkupplischt. 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
1: Der Blick auf die Wetterkarten um 3 Minuten auf halb 10. Eine Wetterwarnung, wenn es der Hitze, die für die nächste Tage gilt, wird Meteorologen rausgehen. Temperaturen klammern auf 30 bis 33 Grad. So geht es doch weiter, warm, drischen noch viel Sonne. Nützlein Temperaturen auch über 20 Grad. Also können wir von Tropennächten schwätzen. 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
1: Ein Blick auf die Wetterkarte um 3 Minuten um 10. Eine Wetterwarnung, wenn es der Hitze, die für die nächste Tage gilt, wird Meteorologen rausgehen. Temperaturen klammern Haut bis auf 33 Grad. So geht es doch weiter. Warm, drisch noch viel Sonne. Nur jetzt leiden Temperaturen auch über 20 Grad. Also können wir auch von Truppen nüchtern schwätzen. Die also werden nur noch über den Weekend an. Die nächste Woche soll es noch mehr warm gehen.
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0: Ein Blick auf die Wetterkarten um 4 Minuten um 11. Meteorolog hört eine Wetterwarnung, wenn es der Hitze rausgeht. Die gilt für die nächste Tage. Temperaturen klappen heute bis auf 33 Grad. So geht es doch weiter. Warm, drisch, noch viel Sonne. Nützlein Temperaturen auch über 20 Grad, also können wir auch von Tropennächte schwätzen. Die Eiser werden nun auch bis über den Weekend und dann soll es noch mehr warm gehen die nächste Woche.
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1: Ein Auto ein paar Nummer schon auf der Diedlinger Autobahn A3 Richtung Stadt, der Grenze an der Abfahrt Diedling Centre. Der Nummer schon auf der Arla Autobahn A6 Richtung Gasbrüsch, zwischen der Erdekapellen am Mämmer. 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
3: Alle Blick auf die Wetterkarten um 12 Minuten ab Mittag. Eine Wetterwarnung mit Meteorologen rausgehen, wenn es erhitzt. Die gilt für die nächste Tage. Temperaturen klammen bis auf 33 Grad. So geht es doch weiter warm. Drischen noch viel Sonne nutzt. 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Also können wir auch von Tropennüchten schwätzen. 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
1: 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Dann haben wir ein Auto und Pannen schon auf der Diedlinger 3 Richtung Stadt, ist der Grenze an der Abfahrt Diedling-Zentrum, Pannenspur ist blockiert. Ein Chantium auf der Arle-Autobahn 6 Richtung Gasbrüsch, zwischen der Erdekapelle und der Mämer, die Verholspur ist gesperrt, 2 Kilometer Rückstau. 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
1: Den Auto am Panota A3 Richtung Stadt, der Grenz an der Opfer Titling Zentrum ausgeraumt, Barriere zu scheren an der Rue du Moulin, aus bis auf weiteres gespart, kommt hier rundherum, wenn ihr könnt. Am Juschanti auf der A6 Richtung Gasbrüsch, der Stadt der Kapelle am Marmor, hier ist die Überholspur gespart und sind 2 Kilometer Stau. 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
0: Aufgepasst, wir noch einmal 2 Kilometer Stau, wenn es längem Chantier auf der A6 Richtung Gasbrüch zwischen der Erdekapellen an Mamados die Verholspur weiterhin gesperrt. 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
0: Aufpassen, für und allem nach, wenn es dem Accident zwischen Suessem an Lampest, das die Strecke CR171, die Strasse ist blockiert, weiterhin aufpassen, ob der A3 in Richtung Stadt am Chantier zu 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

0: Für den Beautiful Decay Festival, hast du irgendwie eine Band, die dir besonders gefällt, wo es sich immens drauf freut ist, für sie zu sehen?
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0: 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Lorena, was für eine von den drei Bands, die ich genannt habe, drin, und die ich auch werde wiederholen, spielt nicht Beautiful Decay Festival dieses Weekend. 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
0: 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Go! Goal für dich, 1-0, du hast die Weltmeisterschaft gewonnen. Und du hast zwei Tickets.
1: Super.
0: Super, geil. Ja, dann sehen wir uns an der Moschpit. Ich gehe nämlich auch zu Ihnen.
1: Aber super.
0: Okay, voilà.
1: Merci vielmals.
0: Mal ganz gern geschieht. Vielmals merci für das Matchspielen und viel Spaß, den Weekend.
1: Merci, gleichfalls.
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Ich muss auch so ein. Ich freue mich genauso wie Lorena auf The Secret Headliner. Ich spiele nämlich direkt auch nur Bibiza. Das ist eigentlich der Grund, wie weit ich da hingehen. Bibiza. Und dann habe ich gesehen, dass noch so viele andere gute Bands da spielen. Gut geschafft, Jungen. Amedischer.

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BBC hat geschrieben, dass Total Eclipse of the Heart von Bonnie Tyler den epischste Song ever ist. Ich meine, du machst die Lines nicht falsch. The most epic song ever written.

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2: 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Aktuell haben wir ein paar Accidente gemeldet kriegt, und das einmal auf der AE in Richtung Dreier und das zwischen dem Tunnel Howald und das auch die Sandweiler haben. Du hast die Verholspur blockiert und das doch mit Stau zu rechnen. Denk doch, du wann gibt ein Rettungsgas. Dann auf der N11 an der Route Luxemburg zu Gönnering, auf der Hecht vom Haus Nummer 25 ist da noch ein Accident. Das Spur ist auch blockiert. 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Bei das Autobahn geht, haben wir noch einen Pann auf der A13 Richtung Schengen zwischen der Abfahrt Munnerriff und dem Tunnel Markusberg. Gefähr steht aber an der Notbucht. Dann haben wir noch den Tunnel Schumann um Glassi, der wird einem Chantier ab Mur 22 Uhr bis der 14. August 17 Uhr für den Trafik gesperrt werden. Und wir konnten danach gemeldet, dass die Schreiboten bei einem Traktor abbrannt sind und das um CR 165 zwischen Nerzing und Kehl. Die Straße ist aktuell gesperrt und wir haben Rückstau bis auf der A13 am Echangeur Kehl.
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0: 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Der Grund ist ein Chantier, du hast die Rietzspur gesperrt, wie gesagt, 10 Kilometer Stau da Richtung Bresel. An der Nummer ein Auto en Panne zu Diddling auf der Kreuzung von der Rue de la Libération mit der Rue du Centenaire. Die Straße ist zum Teil blockiert, ob es noch ein Strehbotten auf einen Traktor abbrannt. Zwischen Nerzing und Akel die Straße ausgesperrt. Unbedingt also evitieren Stau und wenn es zum Morgen Rückstau auf der 13 am Bereich vom Echangeur Kiel. 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
2: Aktuell haben wir noch einen Accident um CR 348 zwischen Wagen und Bieden. Du hast ein Spur blockiert, du musst noch also mit Stau rechnen. Weil das Autobahn angeht, haben wir ein paar Pannen auf der A13 Richtung Schengen. Das ist immer zwischen der Abfahrt Munnerhof an dem Tunnel Markusberg, gefestet aber an der Notbucht. Und dann noch kurz nur der Abfahrt Kehl. Das Auto steht hier auf der Pannenspur, mit diesen aber Personen auf der Spur, also muss noch hier aufpassen. Ein anderer Punkt zu Diddling auf der Kreuzung von der Rue de Libération mit der Rue de Centenaire. Das Straße ist teilweise blockiert. Und zu Wampe Hart, auf der Hart, steht ein Auto am Pann und die Vollbahn ist auch teilweise blockiert, du stehst doch schon zurück. Der Traktor mit den Streibotten am Brand um ca. 165 zwischen Nerzinger Kehl steht aktuell immer noch da, also ist die Straße immer noch gesperrt. Und das ist auch noch immer mit Rückstau zu rechnen, wie es auf der A13 am Echangeur Kehl. Und auch von Wodenhofen und 22 Uhr bis zum 14. 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

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Ich sage euch merci für den Interesse an der nächsten 1-2 Jazz-Rendezvous aus dem 23. 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